0: Vor allem die beschlossenen Sozialreformen werden kritisiert. Es gibt auch Forderungen nach einem Sonderparteitag, um die Spitzenämter neu zu besetzen. Endspurt bei den Sommerferien. In Sachsen-Anhalt, Sachsen, Thüringen und Schleswig-Holstein geht am Montag die Schule wieder los. Und weil viele aus dem Urlaub zurückkommen, wird es am Wochenende wieder eng auf den Straßen. Der ADAC rechnet mit vielen Staus, vor allem morgen.
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2: Heute früh ist es klar, die Tiefstwerte in der Früh bei 22 bis 14 Grad. Der Radio Seefunk Wochenendwettertrend für die ganze Heimat. Heute Samstag viel Sonne, ab dem Mittag erst im Westen, gegen Abend auch im Osten Schauer und Gewitter bei 30 bis 35 Grad in der Spitze. Und am Sonntag schon vormittags Schauer und Gewitter, vor allem im Hotzenwald und auf der Bar. Am Nachmittag überall und immer mal wieder Schauer und Gewitter. Trotzdem noch recht warm bei 26 bis 33 Grad.
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1: Ich bin Lisa Schwarzkopf. In der Eifel in NRW kämpfen hunderte Einsatzkräfte weiter gegen einen großen Waldbrand. Rund 2000 Menschen aus Hürtgenwald mussten ihre Häuser verlassen. Alte Munition im Boden erschwert die Löscharbeiten. Kanzler Merz dankte den Einsatzkräften bei X. Auch in Sachsen, im Harz und in Bayern gibt es weitere Waldbrände. In Rheinland-Pfalz dagegen hat sich die Waldbrandlage etwas entspannt. Das Feuer ist unter Kontrolle. Evakuiert werden muss in den Orten Langenfeld und Arft in der Vordereifel erstmal nicht, teilte der Landkreis Main-Koblenz mit. Jetzt geht es darum, letzte Glutnester zu löschen. Deutschlands größte Börsenkonzerne haben im Frühjahr so viel verdient wie noch nie. Der Gewinn stieg laut Unternehmensberater EY auf gut 52 Milliarden Euro. Gleichzeitig strichen die DAX-Unternehmen binnen eines Jahres zehntausende Stellen, allen voran die Autobranche. Gut jeder Fünfte will im Urlaub bewusst auf Smartphone und Social Media verzichten, im Schnitt knapp 3 Tage. Besonders konsequent sind die über 65-Jährigen. Fast jeder Dritte plant eine digitale Auszeit. Bei den Jüngeren sind es nur 17%, so eine Bitkom-Umfrage.
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2: Heute früh ist es klar, die Tiefstwerte in der Früh bei 22 bis 14 Grad. Der Radio Seefunk Wochenendwettertrend für die ganze Heimat.

0: heute Samstag viel Sonne, ab dem Mittag erst im Westen, gegen Abend auch im Osten Schauer und Gewitter bei 30 bis 35 Grad in der Spitze. Und am Sonntag schon vormittags Schauer und Gewitter, vor allem im Hotzenwald und auf der Baar. Am Nachmittag überall und immer mal wieder Schauer und Gewitter. Trotzdem noch recht warm bei 26 bis 33 Grad.
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1: Ich bin Lisa Schwarzkopf. Guten Morgen. Der große Waldbrand in der Eifel in NRW ist weiter nicht unter Kontrolle. Der Landkreis Düren spricht wegen des drehenden Windes von einer dynamischen Lage. In der Gemeinde Hürtgenwald mussten rund 2000 Menschen ihre Häuser verlassen. Hunderte Einsatzkräfte kämpfen gegen die Flammen. Die Debatte um die Widerspruchsregelung bei der Organspende kommt zurück in den Bundestag. Eine parteiübergreifende Gruppe hat dafür einen Gesetzentwurf eingereicht. Künftig soll jeder als Organspender gelten, der nicht ausdrücklich widerspricht. Mehr als 8000 Menschen warten derzeit auf ein Spenderorgan. Kann man lernen, glücklich zu sein? Mehrere hundert Schulen in Deutschland setzen mittlerweile darauf und schreiben Glück auf den Stundenplan, oft als Wahlpflichtfach oder integriert in andere Fächer wie Ethik. Zum Beispiel mit Achtsamkeitsübungen und Teamwork sollen die Schüler mental gestärkt werden. Endspurt bei den Sommerferien. In Sachsen-Anhalt, Sachsen, Thüringen und Schleswig-Holstein geht am Montag die Schule wieder los. Und weil viele aus dem Urlaub zurückkommen, wird es am Wochenende wieder eng auf den Straßen. Der ADAC rechnet mit vielen Staus, vor allem morgen.
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2: Heute früh ist es klar, die Tiefstwerte in der Früh bei 22.

0: bis 14 Grad. Der Radioseefunk Wochenendwettertrend für die ganze Heimat. Heute Samstag viel Sonne, ab dem Mittag erst im Westen, gegen Abend auch im Osten Schauer und Gewitter bei 30 bis 35 Grad in der Spitze. Und am Sonntag schon vormittags Schauer und Gewitter, vor allem im Hotzenwald und auf der Bar. Am Nachmittag überall und immer mal wieder Schauer und Gewitter. Trotzdem noch recht warm bei 26 bis 33 Grad.
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1: Ich bin Lisa Schwarzkopf. Guten Morgen. In der Eifel in NRW kämpfen hunderte Einsatzkräfte weiter gegen einen großen Waldbrand. Rund 2000 Menschen aus Hürtgenwald mussten ihre Häuser verlassen. Alte Munition im Boden erschwert die Löscharbeiten. Kanzler Merz dankte den Einsatzkräften bei X. Auch in Sachsen, im Harz und in Bayern gibt es weitere Waldbrände. Deutschlands größte Börsenkonzerne haben im Frühjahr so viel verdient wie noch nie. Der Gewinn stieg laut Unternehmensberater EY auf gut 52 Milliarden Euro. Gleichzeitig strichen die DAX-Unternehmen binnen eines Jahres zehntausende Stellen, allen voran die Autobranche. Die Bauarbeiten an der Bahnstrecke Berlin-Hannover werden zu einer weiteren Geduldsprobe für Reisende. Ab Oktober wird die Strecke saniert. Und weil sich die Arbeiten an einer anderen verzögern, muss die Deutsche Bahn ihr Umleitungskonzept anpassen. Zwischen Berlin und Hannover ist man dann wohl deutlich länger unterwegs. Gut jeder Fünfte will im Urlaub bewusst auf Smartphone und Social Media verzichten. Im Schnitt knapp 3 Tage. Besonders konsequent sind die über 65-Jährigen. Fast jeder Dritte plant eine digitale Auszeit. Bei den Jüngeren sind es nur 17%, so eine Bitkom-Umfrage.
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2: Heute früh ist es klar, die Tiefstwerte in der Früh bei 22 bis 14 Grad. Der Radio Seefunk Wochenendwettertrend für die ganze Heimat. Heute Samstag viel Sonne, ab dem Mittag erst im Westen, gegen Abend auch im Osten Schauer und Gewitter bei 30 bis 35 Grad in der Spitze. Und am Sonntag schon vormittags Schauer und Gewitter.

0: vor allem im Hotzenwald und auf der Bar. Am Nachmittag überall und immer mal wieder Schauer und Gewitter. Trotzdem noch recht warm bei 26 bis 33 Grad.
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5: Heute früh ist es klar, die Tiefstwerte in der Früh bei 22 bis 14 Grad. Der Radio Seefunk Wochenendwettertrend für die ganze Heimat. Heute Samstag viel Sonne, ab dem Mittag erst im Westen, gegen Abend auch im Osten Schauer und Gewitter bei 30 bis 35 Grad in der Spitze. Und am Sonntag schon vormittags Schauer und Gewitter, vor allem im Hotzenwald und auf der Bar. Am Nachmittag überall und immer mal wieder Schauer und Gewitter. Trotzdem noch recht warm bei 26 bis 33 Grad.
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1: Ich bin Anna Löwer. Guten Morgen. Er gilt schon jetzt als größter Waldbrand in der Geschichte NRWs. Das Feuer bei Hürtgenwald in der Eifel ist noch nicht unter Kontrolle. Rund 500 Einsatzkräfte löschen weiter. Die Feuerwehr rechnet mit einem tagelangen Einsatz. Etwa 2000 Menschen mussten bislang in Sicherheit gebracht werden. US-Präsident Trump will die Straße von Hormuz nach einem Sieg über den Iran zum US-Territorium erklären. Das hat er in einer Rede angekündigt, Details gab es nicht. Der Iran wies die Drohung zurück und betonte, die wichtige Schifffahrtsroute bleibe unter iranischer Kontrolle. Wegen des Niedrigwassers im Rhein und anderen Flüssen will die Deutsche Bahn ihre alten Güterwaggons wieder auf die Schiene schicken. Das berichtet die Rheinische Post. Demnach könnten 900 ausgemusterte Wagen mobilisiert werden, um 200 Schiffstransporte zu ersetzen. Nächste Goldmedaille für Deutschland bei der Leichtathletik-EM in Birmingham. Owen Unser holte sensationell Gold über die 200 Meter. Bereits am Dienstag hatte er über die 100 Meter Bronze gewonnen. Diskuswerferin Shanice Kraft konnte sich am Abend noch über Silber freuen.
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2: Heute früh ist es klar, die Tiefstwerte in der Früh bei 22 bis 14 Grad. Der Radio-Seefunk-Wochenendwettertrend für die ganze Heimat. Heute Samstag viel Sonne, ab dem Mittag erst im Westen, gegen Abend auch im Osten Schauer und Gewitter bei 30 bis 35 Grad in der Spitze. Und am Sonntag schon vormittags Schauer und Gewitter, vor allem im Hotzenwald und auf der Baar. Am Nachmittag überall und immer mal wieder Schauer und Gewitter. Trotzdem noch recht warm bei 26 bis 33 Grad.
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0: nicht nur Ja und Amen.
1: Ich wurde abgehängt. Als E-Bike-Fahrerin bin ich das nicht gewohnt. Doch neulich hatte ich ein Leihfahrrad. Ohne alles. Dazu mit Knacksen und Nullgängen. Ich habe dermaßen reintreten müssen. Alle sind an mir vorbeigefahren. Was für ein doofes Gefühl. Du wirst schon ankommen, habe ich mir gesagt und mich ziemlich allein gefühlt. Im Prinzip gilt das ja für alle Lebenslagen, in denen andere einfach an mir vorbeiziehen. Wenn das Leben oder ich mich selbst ausgebremst habe, wenn ich krank bin, wenn ich nicht weiterkomme im Job, wenn Lebensentwürfe zerplatzen. Ich bin bei dir, alle Tage, verspricht Gott. Er will mich nicht allein zurücklassen, verspricht, neben mir herzuradeln, wenn es schwierig wird. Doch so einfach, wie es klingt, ist es nicht. Zu spüren oder gar zu sehen, dass ich eben nicht allein unterwegs bin, sondern einer mit mir durchhält. In der Bibel wird von vielen Menschen berichtet, die abgehängt, aber niemals ohne Gott waren. Mir hilft das, an Gottes Versprechen festzuhalten. Ich bin bei dir, alle Tage. Anja Kieser für die Evangelischen Freikirchen.

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8: Heute früh ist es klar, die Tiefstwerte in der Früh bei 22 bis 14 Grad. Der Radioseefunk-Wochenendwettertrend für die ganze Heimat. Heute Samstag viel Sonne, ab dem Mittag erst im Westen, gegen Abend auch im Osten Schauer und Gewitter bei 30 bis 35 Grad in der Spitze. Und am Sonntag schon vormittags Schauer und Gewitter, vor allem im Hotzenwald und auf der Bar. Am Nachmittag überall und immer mal wieder Schauer und Gewitter. Trotzdem noch recht warm bei 26 bis 33 Grad.
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8: Ich bin Anna Löwer. Guten Morgen. Der große Waldbrand in der Eifel in NRW ist noch nicht unter Kontrolle. Um die 500 Einsatzkräfte kämpfen weiter gegen die Flammen, auch mit zwei Panzern der Bundeswehr, die Brandschneisen in den Boden schlagen. Bis der Waldbrand gelöscht ist, könnte es noch Tage dauern. Die Straße von Hormuz wird bald US-Territorium sein, zumindest wenn es nach Präsident Trump geht. Er hat angekündigt, sich die Meerenge nach einem Sieg im Krieg mit dem Iran einverleiben zu wollen. Sowohl die USA als auch der Iran beanspruchen die Kontrolle über die wirtschaftlich wichtige Wasserstraße. Die Debatte um die Widerspruchsregelung bei der Organisation

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1: Schönen guten Morgen am Samstag. Viel Sonne haben wir schon bei 13 Grad in Sigmaringen am Hohenzollernschloss. In Achstetten am Dammwildpark auch 13 Grad und die 19 steht in Dübendorf an der Oberen Mühle. Es ist aber ein bisschen wechselhafter als gestern, trotzdem nochmal richtig warm. Im Baselbiet, im Aargau und im Thurgau Wolken, sonst recht sonnig. Heute meist dann auch Sonne, immer wieder aber kurze Schauer oder Gewitter. Zuerst im Westen, später gegen später Nachmittag im Osten. Die Topwerte 30 bis 36 Grad. Morgen ähnlich, Sonne und Schauer oder Gewitter im Wechsel, 26 bis 32 Grad. Und der Radiosiefunk Wettertrend für die ganze Heimat. Am Montag geht's mit Gewittern und Sonne im Wechsel weiter. Dabei wird's allmählich etwas kühler.
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1: Radio Seefunk-Hörer Rolf hat einen gesehen, auf der B33 an der Abfahrt Allensbach West in Richtung Singen fahrend, Dankeschön. Und in der Schweiz wird geblitzt, auf der A4 an der Anschlussstelle Herblingen, sowie in Österreich auf der A14 am Knoten Bregenz.
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1: Die B313 ist zwischen Stockach-Hoppetenzell und Stockach-Zitzenhausen gesperrt. Und in der Schweiz auf der A3 bei Rheinfelden, da gibt's mehrere Gegenstände auf der Fahrbahn. Fahren Sie vorsichtig, kommen Sie gut und sicher an Ihr Ziel heute Morgen. Und wenn Ihnen schon Staus oder Blitzer aufgefallen sind, wenn Sie unterwegs sind, dann melden Sie das gerne direkt zu mir ins Studio per Anruf oder WhatsApp-Sprachnachricht 07531 28 65 33.
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1: Schönen Samstag, an dem es heute auch wieder richtig heiß wird, aber noch nicht. Deswegen jetzt mal alle Fenster aufreißen, wenn Sie gerade schon auf den Beinen sind und ordentlich durchlüften. Wir haben die heißeste Mucke heute am Start, denn bis 18 Uhr gibt's 80er pur. Und das ist der erste. Denise Williams, Let's Hear It for the Boy. Schönen Samstagmorgen. Hallo zusammen.
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0: David Bowie hier im 80er Samstag bei Radio Seefunk. Einfach die beste Musik. Schönen guten Morgen, 7:15. Für einige sind sie noch ein selbstverständlicher Teil des Alltags, für die nächsten schon lange, lange vergessen. Die Schallplatte hatte diese Woche ihren Ehrentag und wir wollten deswegen von Ihnen wissen, was war denn eigentlich Ihre allererste Schallplatte?
1: Meine erste war ABBA Waterloo, die ich da nach dem Grand Prix gekauft hatte. Da war ich Schüler, relativ junger Schüler. Aber ich habe noch ungefähr 2 Meter zu Hause.
2: Where You Make Me Feel von Michael Jackson und Bad. Das waren die ersten. Ich war ein großer Fan.
3: Eine Single, Whiskey in the Jar. Da war ich aber auch noch Schüler. Ist schon ganz schön lange her.
4: Und wir waren es die Rolling Stones.
5: Ich glaube, bei mir waren es die Beatles. Ich fand also Paul McCartney ganz toll.
0: Ja, apropos Beatles. Meine erste Schallplatte war auch von den Beatles. Die hier. Und da war es so ein bisschen, man kann es vielleicht auch gar nicht als meine erste Schallplatte bezeichnen. Ich habe nämlich einen riesen Schwung bekommen von meiner Oma. Aber das war die Platte, die ich zum allerersten Mal aufgelegt habe, weil ich das Cover einfach so witzig fand. Es war eine Single und da waren die Beatles drauf zu sehen in einem Auto hinten drauf. Und die hatten wohl richtig Spaß während dieser Fahrt. Da kann ich mich noch sehr gut dran erinnern. Vielleicht können Sie das auch. Was war denn Ihre erste Schallplatte? Erzählen Sie es mir einfach. Per WhatsApp-Sprachnachricht an die 07531 28 65 33.
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0: Sommerliche Musik hier bei uns im 80er Samstag bei Radio Seefunk. Einfach die beste Musik. 7:58. Es geht weiter mit Meatloaf und Cher. Ordentliche Portion Rock für den Start in den Samstag mit Dead Ringer for Love. Außerdem die Queen of Pop, Madonna und Cherish. Hier im 80er Samstag um kurz nach 7:30.
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0: Aktuelle Temperaturen um 7:30 in Singen am Herz-Jesu-Platz 17 Grad, in Kisleck am Neuen Schloss 15 und 16 Grad in Lörrach auf der Tüllinger Höhe gemessen. Es ist wechselhafter als gestern. Davon merken wir vor allem gerade im Baselbiet, im Aargau und im Thurgau was. Da sind nämlich Wolken unterwegs. Sonst ist es schon recht sonnig. Es gibt auch meist Sonne heute, aber immer mal wieder kurze Schauer oder Gewitter. Erstmal im Westen, dann im Osten. Die Topwerte zwischen 30 und 36 Grad. Morgen sieht es dann ganz ähnlich aus. Sonne, Schauer oder Gewitter aber auch immer mit dabei. 26 bis 32 Grad und der Radio Seefunk Wettertrend für die ganze Heimat. Am Montag geht es mit Gewittern und Sonne weiter. Dabei wird es dann allmählich etwas kühler.
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0: Auf der B33 an der Abfahrt Allensbache West in Fahrtrichtung Radolfzell steht einer. Dankeschön an Radio Seefunkhörer Rolf fürs Bescheid geben. Noch einer in der Schweiz auf der A2 zwischen Liestal und Augst und in Österreich auf der A14 am Knoten Bregenz.
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0: Läuft alles gut auf den Straßen bei uns in der Heimat, aber wenn Ihnen was aufgefallen ist, dann natürlich gerne Bescheid geben per Anruf oder WhatsApp-Sprachnachricht 07531 28 65 33. Gute und sichere Fahrt Ihnen allen.
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0: Schönes Wochenende wünsche ich Ihnen. Ich hoffe, Sie haben richtig viel Spaß und genießen die tollen 80er hier bei uns. Richard Marx ist gleich mit dabei mit einer ganz soften Nummer Right Here Waiting und eine coole, unvergessliche Nummer von Rufus und Chaka Khan. Die gibt's gleich bei uns um 7:45 in der Hit History. Die ganze Geschichte dahinter zu Ain't Nobody gleich hier bei uns.
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0: Es ist gleich 7:45.
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2: 15. August 1989. Rufus und Chaka Khan steigen mit Ain't Nobody in die Charts ein. Es ist Anfang der 70er Jahre. Die Funkband Rufus ist gerade eines der heißesten Eisen der Funkszene in Amerika. Sie spielen viel live, haben aber noch keinen Plattendeal. Die Bosse der Labels sind ihnen aber auf den Fersen. Nach jedem Konzert werden Visitenkarten ausgetauscht, Essenseinladungen ausgesprochen und es wird sich verabredet. Aber ein Besucher ist besonders. Ike Turner. Er schaut sich die Band vor allem wegen der Sängerin an. Chaka Khan. Er will sie als Background-Sängerin bei keiner geringeren als Tina Turner gewinnen. Und damit hätte sie ausgesorgt. Chaka Khan lässt sich das lange durch den Kopf gehen und beschließt dann aber abzulehnen. Zu gut ist das mit Rufus gerade. Sie setzt also auf das richtige Pferd. Mehrere Top-10-Alben und Singles später schaut sie auf eine super Karriere zurück. Sowohl solo als auch mit ihrer Band Rufus. Und einer ihrer größten Hits bleibt bis heute Ain't Nobody.

0: Ordentliche Portion Rock von Meatloaf und Cher, Dead Ringer for Love. Es ist gleich 8:02 und es geht weiter mit den Bengals. Ordentliche Portion Rock zum Start in diesen Samstag ins Wochenende. Und Pop kommt gleich natürlich aus den 80ern, sind ja schließlich im 80er Samstag von Yellow. The Race. Um 8:15 hier bei Radio Seefunk. Einfach die beste Musik.
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7: Ich bin Anna Löwer. Guten Morgen. Er gilt schon jetzt als größter Waldbrand in der Geschichte NRWs. Das Feuer bei Hürtgenwald in der Eifel ist noch nicht unter Kontrolle. Rund 500 Einsatzkräfte löschen weiter. Die Feuerwehr rechnet mit einem tagelangen Einsatz. Etwa 2000 Menschen mussten bislang in Sicherheit gebracht werden. US-Präsident Trump will die Straße von Hormuz nach einem Sieg über den Iran zum US-Terror.

0: in Birmingham. Owen Unser holte sensationell den Titel über die 200 Meter. Diskuswerferin Shanice Craft kann sich außerdem über Silber freuen. Zweiter wurde auch Emil Adjekum über 400 Meter Hürden.
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2: Ich habe aktuelle Temperaturen für Sie aus Friedrichshafen. Hier an der Schlosskirche 21 Grad. In Uehlingen-Birkendorf am Hotel Alte Post 20. Und nochmal 21 in Schaffhausen am Platzbrunnen. Es ist ein bisschen wechselhafter als gestern. Im Baselbiet, im Aargau und im Thurgau sind noch so ein paar Wölkchen unterwegs, sonst schon recht sonnig. Es gibt auch meist Sonne heute, aber immer wieder kurze Schauer oder Gewitter, die mit dabei sein können. Erst im Westen, dann auch später gegen später Nachmittag im Osten. Topwerte 30 bis 36 Grad. Morgen dann ähnlich, Sonne, Schauer oder Gewitter gibt's auch mal mit dabei, bei 26 bis 32 Grad und der Radioseefunk-Wettertrend für die ganze Heimat. Am Montag geht's mit den Gewittern und mit der Sonne weiter, dabei wird's aber allmählich etwas kühler.
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2: Auf der B30 an der Anschlussstelle Appendorf-Ingoldingen wird geblitzt. Außerdem in Friedrichshafen Fallenbrunnen hier in der Glernischstraße und in der Schweiz zwischen Scherzingen und Bottichhofen. Dankeschön an Radioseefunkhörer Andreas fürs Bescheidgeben.
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2: Sieht soweit ganz okay aus. Es klemmt ein bisschen auf der B34 zwischen Waldshut und Thiengen. Da 5 Minuten mehr Zeit einplanen. Wenn Sie noch Staus oder Blitzer entdeckt haben, dann melden Sie das natürlich gerne direkt zu mir ins Studio per Anruf oder WhatsApp-Sprachnachricht an die 07531 28 65 33. Allen unterwegs gute und sichere Fahrt.
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2: Schönes Wochenende, schönen 80er-Samstag. Endlich mal keine Termine, jedenfalls für die meisten, die heute frei haben. Was machen wir denn an diesem schönen, wieder bis zu 36 Grad heißen Sommertag? Klären wir gleich um 8:45 mit Trixi von Radio Seefunk am Morgen.
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0: Es ist 8:45, hier ist Radio Seefunk, einfach die beste Musik mit dem 80er Samstag. Keine Termine, vielleicht ja für Sie kein Wecker, der klingelt und ein richtig schöner Sommertag, der vor uns liegt. Fehlt eigentlich nur noch die Antwort auf die Frage, was machen wir denn heute? Und genau dafür haben wir ja Trixi von Radio Seefunk am Morgen. Hallo.
1: Hi.
0: Wo geht's denn heute hin, beziehungsweise das ganze Wochenende?
1: Ja, wir können heute zum Beispiel nach Nonnenhorn zum Winzerfest gehen. Im Kurpark können wir da rund 50 Weine von den bayerischen Bodenseewinzern probieren. Oh. Dazu gibt es dann regionale Leckereien, also von Fisch über Seelen bis hin zum Burger ist da, glaube ich, alles mit dabei. Und für die passende Stimmung direkt am See sorgen dann verschiedene Musikvereine aus der Region und auch diverse Bands.
0: Ja, passt doch zum schönen Wetter. Wo können wir sonst noch hingehen?
1: Nach Ludwigshafen zum Häfler-Seefest. Neben Live-Musik und Bewirtung gibt es da ein großes Oldtimer-Treffen mit einer Ausfahrt, einer Ausstellung und natürlich werden auch die Fahrzeuge da vorgestellt. Also auch was für alle, die ja bei so schönen alten Autos gerne mal ein bisschen länger stehen bleiben.
0: Da hast du mich mitgehabt, Trixi, jetzt gerade. Ja, dann haben wir für heute doch schon mal zwei schöne Ziele am See. Und falls Sie noch was anderes machen möchten, alle Infos, alle Tipps, wo Sie hingehen können dieses Wochenende, finden Sie ganz bequem bei uns auf radioseefunk.de.
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0: George Michael und Aretha Franklin hier bei Radio Seefunk. Einfach die beste Musik im 80er Samstag. Schönen guten Morgen. Um kurz nach 8:30 geht es weiter mit Phil Collins. Gute Laune Rock mit Two Hearts. Außerdem gibt's ein bisschen poppiges Hip-Hop-Feeling mit Paula Abdul. Opposites Attract. Um kurz nach 8:30 hier bei Radio Seefunk. 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
0: 17 Grad in Donaueschingen am Parkschwimmbad, 18 Grad gemessen in Bermatingen hier direkt bei der Sporthalle und in Rheinach im Kanton Basel-Landschaft an der Kirche Jesu Christi 23 Grad schon. Es ist wechselhafter als gestern, es sind einige Wolken unterwegs, mittlerweile sind sie auch weitergezogen in Richtung Bodensee-Oberschwaben, haben sich ein bisschen mehr verteilt und es gibt heute trotzdem immer mehr Sonne. Aber auch kurze Schauer oder Gewitter sind mit dabei. Erst im Westen und dann später auch gegen späterer Nachmittag im Osten. Topwerte heute 30 bis 36 Grad, also es wird nochmal richtig heiß. Morgen ähnlich, Sonne oder auch Schauer oder Gewitter im Wechsel, 26 bis 32 Grad. Und der Radio Seefunk Wettertrend für die ganze Heimat. Montag geht's mit Gewittern und Sonne weiter, dabei wird's allmählich ein bisschen kühler.
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0: Auf der B30 an der Anschlussstelle Appendorf-Ingoldingen wird geblitzt. In Friedrichshafen-Fallenbrunnen in der Glernischstraße. Auf der B33 an der Abfahrt Allensbach-West in Fahrtrichtung Radolfzell. Dankeschön an Radio Seefunkhörer Rolf fürs Bescheid geben. Und in Österreich steht einer auf der A14 am Knoten Bregenz.
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0: Auf der A96 zwischen Weißensberg und Wangen-West. Da gibt's mehrere Gegenstände auf der Fahrbahn. Vorsichtig. Auf der Nationalstraße 16 in der Schweiz, die ist zwischen Engwilen und Meerstetten Station gesperrt. Da hat es nämlich einen Unfall gegeben. Da bitte auch das Gebiet weiträumig umfahren, wenn es geht. Staus oder Blitzer, wenn Ihnen noch was aufgefallen ist, melden Sie es gerne direkt ins Studio per Anruf oder WhatsApp-Sprachnachricht an die 07531 28 65 33. Gute Fahrt allen unterwegs.
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0: Vielleicht sind Sie ja schon ganz fleißig unterwegs und raffen das ganze Pfandzeug zusammen, das bei der Grillparty gestern noch irgendwo rum, ja, geschmissen wurde. Wir sind auf alle Fälle mit dabei, während Sie hoffentlich das alles schnell erledigt bekommen mit Barclay James Harvest jetzt. Life is for living. Außerdem Phil Collins und ABC mit dabei. Ich wünsche Ihnen einen schönen Samstagvormittag. Hallo
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0: zusammen.
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0: 8.43 Uhr. Hier ist Radio Seefunk. Einfach die beste Musik mit dem 80er Samstag. Ganz egal, ob Sie noch in den Urlaub fahren oder schon wieder zurück sind oder vielleicht ja auch gerade sind hier bei uns in der schönen Heimat. Meistens sind Sie ja dann auch in einem Hotel. Und dann wandert ja schon gern mal das ein oder andere Souvenir in den Koffer. Nicht unbedingt von irgendwelchen schönen Läden oder Orten, sondern auch aus dem Hotel. Aber so ganz okay ist das gar nicht. Luna Lewey aus der Radio Seefunk Redaktion hat sich mal die rechtliche Seite angeschaut. Luna, in so einem Hotelzimmer, da liegen ja viele schöne Sachen rum, Bademäntel und Shampooflaschen und so weiter. Was darf ich denn da eigentlich bedenkenlos mitnehmen?
1: Also rein rechtlich gesehen gar nichts. Denn von der Seife bis zum Bademantel gehört alles dem Hotel. Und wer was mitnimmt, der begeht Diebstahl.
0: Aber was ist denn jetzt, wenn ich mir jetzt unbedingt so ein kleines bisschen Hotelfeeling mit nach Hause nehmen will?
1: Für die meisten Hotels geht es vollkommen klar, wenn man sich Kosmetikartikel mitnimmt. Also zum Beispiel die benutzte Seife oder ein angebrochenes Shampoofläschchen. Weil die werden ja sowieso entsorgt und wer sie mitnimmt, tut also eigentlich auch der Umwelt was Gutes. Anders sieht es aber bei Bademänteln oder Bettwäsche aus, weil die gehören dem Hotel und werden ja nachher wieder gewaschen und wiederverwendet. Da würde ich dann lieber an der Rezeption nachfragen, ob man die vielleicht kaufen kann.
0: Ach so, ja, das wäre natürlich auch keine schlechte Idee. Also, auch wenn gewisse Kleinigkeiten von Hotels toleriert werden, rein rechtlich gesehen gehört nichts in den Koffer gepackt. Denken Sie dran, wenn Sie jetzt im Urlaub sind oder vielleicht noch hingehen.
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8:57 Uhr gleich. Hier ist Radio Seefunk. Einfach die beste Musik am 80er Samstag. Elton John haben wir gleich mit dabei, der ist aber ein bisschen gemächlicher unterwegs. A word in Spanish. A word in Spanish. Gleich hier bei uns. Außerdem ein bisschen mehr Powerpop von Rick Astley.

0: gleich um kurz nach 9 hier bei Radio Seefunk. Einfach die beste Musik.
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5: Ich bin Anna Löwer. Guten Morgen. Vorsichtiges Aufatmen im Waldbrandgebiet in NRW. Die Flammen bei Hürtgenwald in der Eifel haben sich in der Nacht nicht weiter ausgebreitet. Rund 1400 Einsatzkräfte bekämpfen aktuell das Feuer, unter anderem mit Hubschraubern. Der Landrat des Kreises Düren ist zufrieden, wie das Löschen vorangeht. US-Präsident Trump will die Straße von Hormuz nach einem Sieg über den Iran zum US-Territorium erklären. Das hat er in einer Rede angekündigt, Details gab es nicht. Der Iran wies die Drohung zurück und betonte, die wichtige Schifffahrtsroute bleibe unter iranischer Kontrolle. Die Bauarbeiten an der Bahnstrecke Berlin-Hannover werden zu einer weiteren Geduldsprobe für Reisende. Ab Oktober wird die Strecke saniert und weil sich die Arbeiten an einer anderen Baustelle verzögern, muss die Deutsche Bahn ihr Umleitungskonzept anpassen. Zwischen Berlin und Hannover ist man dann wohl deutlich länger unterwegs. Deutschland kann sich bei der Leichtathletik-EM in Birmingham über die nächsten Medaillen freuen. Owen Ansah hat über die 200 Meter sensationell Gold gewonnen. Und es gab noch zweimal Silber für Diskuswerferin Shanice Kraft und Hürdenläufer Emil Adjukum über die 400 Meter.
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6: Es ist eigentlich so gut wie überall bewölkt bei uns in der Heimat. Temperaturtechnisch merkt man das auch ein bisschen. In Wangen am Eichendorf-Museum 23 Grad, in Eggingen an der Fahrschule Rebmann 24 und nochmal 24 aktuell in Kreuzlingen, direkt am Kreuzlinger Park gemessen. Wolken unterwegs, eigentlich so gut wie überall, wie gesagt, außer so im Hinterthurgau und rund um den Randen, da ist es eigentlich auch noch ganz schön. Alpstein meine ich, Entschuldigung. Und in Omaschwaben, da scheint auch noch schön die Sonne. Sonst ziemlich dichte Wolken teilweise. Und es kann heute auch immer wieder kurze Schauer oder Gewitter geben. Erst im Westen, später auch im Osten. 30 bis 36 Grad werden es heute trotzdem. Morgen dann ähnlich, Sonne und auch mal Schauer oder Gewitter im Wechsel. 26 bis 32 Grad dann morgen und der Radio Seefunk Wettertrend für die ganze Heimat. Am Montag geht's mit Gewittern und Sonne weiter, dabei auch ein bisschen kühler wieder.
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6: Einer steht auf der B31 und zwar bei Kirchzarten, genauer gesagt zwischen Buchenbach und Littenweiler. Außerdem in Friedrichshafen-Fallenbrunnen in der Glernischstraße. Zwischen Oberbaldingen und Unterbaldingen ist auch einer. Und in der Schweiz auf der A2

0: 3033. Allen unterwegs gute und sichere Fahrt.
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0: 9:02. Ich hoffe, Sie kommen gut in diesen Samstag rein. Und ab geht jetzt die Post mit einem meiner persönlichen Lieblingssongs aus den 80ern. Produziert von Stock Aitken Waterman. Und das hört man ab den ersten Takten. Rick Astley, Never Gonna Give You Up. Hier bei Radio Seefunk. Einfach die beste Musik. Schönen guten Morgen.
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0: Hier ist Radio Seefunk am 80er Samstag, es ist 9.14 Uhr. Und der folgende Song, der fing so als Rock'n'Roll-Song an. Das hat Chris de Burg selbst mal gesagt, 1986, kurz nach dem Erscheinungsdatum im Magazin The Getaway Gazette. Und er hatte gemeint, ich habe einfach die Nase voll gehabt davon. Also, wir haben es viermal neu aufgenommen und am Ende ist die Version rausgekommen, die jetzt eben auch veröffentlicht wurde, die mir auch sehr gefällt. Es ist sehr cruisend, ein Lied, das durch die Nacht fährt. Und genau das macht ja auch dieser Typ, von dem Chris de Burg singt. Er geht nämlich zurück zu seinem Mädchen. Es ist fast wie in einem Film. Er beschließt, zu ihr zurückzufahren, möchte ihr dieses eine Wort direkt ins Herz sagen. Ja, du bist die Richtige für mich. Und es gibt dann auch alle möglichen Bilder in der Nacht, während er von der Stadt zur nächsten Stadt fährt. Die Scheinwerfer leuchten, als er die Morgendämmerung über der Bucht heraufkommen sieht. Und dann merkt er, er ist fast da und er sagt es ihr gleich. Das ist die Geschichte in Kurzfassung von Chris de Burg, One Word, Straight to the Heart. Jetzt hier im 80er Samstag bei uns.
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0: John, Word in Spanish, Softpop hier am 80er Samstag bei Radio Seefunk. Einfach die beste Musik um 9.27 Uhr. Whitney Houston und Jermaine Jackson singen gleich eine schöne Popballade für uns. If you say my eyes are beautiful, außerdem Belinda Carlisle mit Pop Rock. Leave a light on und The Police wrapped around your finger. All das und noch viel mehr hier im 80er Samstag bei Radio Seefunk. Einfach die beste Musik.
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0: Auf der B33 wird geblitzt an der Abfahrt Allensbach West in Fahrtrichtung Radolfzell. Dankeschön an Radio Seefunk Hörer Rolf fürs Bescheid geben. Außerdem zwischen Oberwaldingen und Unterwaldingen und in der Schweiz in der Ortsdurchfahrt von Salmsach hier auf der Nationalstraße 13.
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0: Vorsicht auf der A96 zwischen Weißensberg und Wangen West, da ist eine Ölspur auf der Fahrbahn. Und Vorsicht auch auf der A96 zwischen Wangen Nord und Leutkirch Süd. Da steht dann ein Pannenfahrzeug, das gehört höchstwahrscheinlich dazu. Auf der B33 zwischen Singen und Radolfzell, da sind mehrere Personen auf der Fahrbahn. Auch hier bitte vorsichtig fahren. Und 6 Minuten Zeitverlust sind es in der Schweiz aktuell auf der A2 zwischen Pratteln und Basel. Hier 5 Kilometer Stau. Wenn Ihnen noch was aufgefallen ist, dann melden Sie das gerne direkt ins Studio zu mir per Anruf oder WhatsApp-Sprachnachricht 07531 28 65 33. Allen unterwegs gute und sichere Fahrt.
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0: Wir haben gleich einen Mega-Sommerhit am Start von Rigera, Vamos a la Playa. Vorher aber noch Belinda Carlisle mit Leave a Light On. Und los geht's in diese nächste halbe Stunde jetzt mit Fergal Sharkey, You Little Thief. Ich bin Jan Grunewald und ich wünsche Ihnen einen schönen Samstag.
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0: Wrapped Around Your Finger von The Police hier bei Radio Seefunk. Einfach die beste Musik mit dem 80er Samstag. Und ja, da wo die Sonne gerade rausgekommen ist, wie zum Beispiel in Waldshut schon ein ganzes Weilchen, da kann es schon gut mal warm sein. 27 Grad immerhin schon in Waldshut-Tingen am Wildgehege, gerade gemessen. Und daher brauchen wir jetzt einfach noch ein bisschen sommerliche Mucke. Und die kommt jetzt von Rigera. Vamos a la playa.
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0: Die Rhythmics hier im 80er Samstag bei Radio Seefunk. Einfach die beste Musik. 2:50. Weiter geht's mit The Cure. The Love Cats, auch lange nicht mehr gehört, aber hier bei uns läuft er natürlich am 80er Samstag. Außerdem Pop von Simply Red. Only Love. Um kurz nach 10 hier bei Radio Seefunk. Einfach die beste Musik. Schönes Wochenende.
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5: Ich bin Anna Löwer. Guten Tag. Der große Waldbrand in der Eifel in NRW hält die Einsatzkräfte weiter in Atem. Immerhin, die Flammen haben sich vergangene Nacht nicht weiter ausgebreitet. Unter anderem Feuerwehr und Bundeswehr kämpfen weiter gegen das Feuer in Hürtgenwald. Bis es gelöscht ist, könnte es noch Tage dauern. Die Straße von Hormuz wird bald US-Territorium sein, zumindest wenn es nach Präsident Trump geht. Er hat angekündigt, sich die Meerenge nach einem Sieg im Krieg mit dem Iran einverleiben zu wollen. Sowohl die USA als auch der Iran beanspruchen die Kontrolle über die wirtschaftlich wichtige Wasserstraße. Im Bundestag gibt es einen neuen Anlauf für die Widerspruchsregelung bei der Organspende. Eine Gruppe von Abgeordneten aus SPD, Union, Grünen und Linken hat einen Gesetzentwurf eingereicht. Jeder soll als Organspender gelten, der nicht ausdrücklich widerspricht. Aktuell ist es andersherum. Nächste Goldmedaille für Deutschland bei der Leichtathletik-EM in Birmingham. Owen Unser holte sensationell den Titel über die 200 Meter. Diskuswerferin Shanice Kraft kann sich außerdem über Silber freuen. Zweiter wurde auch Emil Adjekum über 400 Meter Hürden.
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0: Es wird schnell ziemlich heiß bei uns in der Heimat. 29 Grad schon um kurz nach 10 in Bad Säckingen am St. Fridolinsmünster, 27 Grad in Oberried an der Klosterscheune und nochmal 27 Grad in Muttenz am Auhafen. Heute ist es wechselhafter als gestern, obwohl es wieder ziemlich heiß wird. Bei 30 bis 36 Grad sind immer mal wieder kurze Schauer oder Gewitter mit dabei. Zuerst jetzt am Vormittag in Richtung Westen, also so im Südschwarzwald und im Baselbiet, dann später am späten Nachmittag im Osten. Und morgen sieht es dann recht ähnlich aus. Sonne gibt es zwar immer noch, aber Schauer oder Gewitter im Wechsel 26 bis 32 Grad. Der Radio-Seefunk-Wettertrend für die ganze Heimat. Am Montag geht's mit Gewittern und Sonne weiter, dabei dann aber etwas kühler.
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0: Zwischen Kanzach und Dürmentingen steht einer, außerdem zwischen Schnetzenhausen und Unterraderach. Und in der Schweiz auf der Nationalstraße 13 zwischen Scherzingen und Bottichhofen. Dankeschön an Radio-Seefunk-Hörer Andreas fürs Bescheidgeben.
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0: Vorsicht bitte auf der A96 zwischen Wangen-Nord und Leutkirch. Da steht ein Pannenfahrzeug. Nochmal eins auf der A96 zwischen Leutkirch-Süd und Kisleck. Und auf der A96 zwischen Weißensberg und Wangen-West, da eine Ölspur auf der Fahrbahn. Dann schauen wir noch rüber auf die B31, die ist zwischen Überlingen und Wallfahrtskirche Birnau wahrscheinlich, mal wieder ziemlich voll. Sie brauchen hier 7 Minuten länger.

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1: Schönen guten Tag auch, kurz nach 10. Ich hoffe, Sie haben einen entspannten Samstag. Und ich habe kürzlich endlich mal rausgefunden, was eigentlich im Song Madonna Papa Don't Preach los ist. Und zwar, wenn ich das richtig verstanden habe, die Sängerin, die Protagonistin singt davon, sie ist schwanger geworden, ungewollt, und muss das jetzt irgendwie ihrem Vater sagen. Und das Problem ist, er ist jetzt nicht so ganz begeistert davon und sie sagt einfach nur, halt mir bitte keine Gardinenpredigt, ich liebe ihn. Aber es ist doch irgendwie ein bisschen doof gelaufen. Hier ist Madonna, Papa Don't Preach. 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

Hier ist Radio Seefunk am 80er Samstag, genau 10:45 ist es. Und jetzt haben wir einen Song von Simply Red auf dem Plattenteller liegen. It's Only Love, der nicht das Original ist. Im Original stammt er von Barry White. Schönes, dunkelblaues, königsblaues Albumcover mit einem goldenen Siegel mit den Initialen von Barry White sind drauf. It's Only Love, Doing Its Thing hat Barry White den Song getauft. Und wir hören jetzt natürlich, weil wir am 80er Samstag sind, nicht die Version von Barry White, sondern die gecoverte, aber auch sehr gut klingende Version von Simply Red hier beim 80er Samstag bei Radio Seefunk. 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

0: Die Love Cats hier bei Radio Seefunk. Einfach die beste Musik im 80er Samstag, 10.26 Uhr. Weiter geht's mit einer ordentlichen Portion Pop-Rock von Duran Duran. The Reflex, außerdem Melissa Etheridge mit Rock und zwar Bring Me Some Water. Echte Powerfrau gleich mit einem Power-Song. Bring Me Some Water um kurz nach 10:30 hier bei Radio Seefunk. 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
0: Zwischen Schnetzenhausen und Unterraderach in Friedrichshafen ist was aufgebaut worden. Außerdem zwischen Oberbaldingen und Unterbaldingen und auch in Schopfheim in der Hauptstraße. Dankeschön unter anderem an unsere Radio-Seefunk-Hörerin Anni fürs Bescheidgeben. Außerdem in der Schweiz im Blitzer hier auf der A4 an der Anschlussstelle Herblingen.
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0: Auf der A96 zwischen Leutkirch Süd und Kisleck steht ein Pannenfahrzeug. Und Vorsicht hier auf der A96 zwischen Weißensberg und Wangen West, da ist auch eine Ölspur auf der Fahrbahn. Auf der B31 zwischen Stetten und Hagnau, da staut es sich auf 6 Kilometer. Sie brauchen hier rund 21 Minuten länger. Und dann hätten wir noch die B31 nochmal zwischen Überlingen und Uldingen-Mühlhofen. Auch hier stockender Verkehr, 7 Minuten Zeitverlust. Sonst wäre es das für den Moment. Wenn Ihnen doch noch was aufgefallen ist, dann melden Sie es gerne direkt ins Studio zu mir per Anruf oder WhatsApp-Sprachnachricht an die 07531 28 65 33. Gute und sichere Fahrt allen unterwegs.
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0: Also hier am Funkhaus in Konstanz in der Reichenaustraße, da ist gerade wieder die Sonne am Start. Aber wir haben ja schließlich auch noch einige Wolken, die bei uns in der Heimat umherfahren. Zum Beispiel gerade in Richtung Hochrhein und auch über dem Hegau bis rauf auf die Bar. Wie das Wetter genau aussieht und ob wir uns heute Abend für einen Biergartenbesuch vielleicht eher mal ein Schirmchen oder ein Jäckchen mitnehmen sollten, verrate ich Ihnen gleich um 10:45 hier bei uns im Biergartenwetter.
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0: Lissa Ellerich hier am 80er Samstag bei Radio Seefunk. Es ist 10.41 Uhr.
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0: Es sieht momentan noch ganz okay aus bei uns in der Heimat. Wolken sind ein paar unterwegs, aber ich kann Ihnen sagen, da kommt noch was. Gegen 14 Uhr geht's so richtig los im Markgräfler Land, auch am Feldberg und bis auf die Bar hoch, sowie im Baselbiet. Da sind einige Regenwolken unterwegs und die machen sich so langsam aber sicher im Lauf des Nachmittags zwischen 16 und 17 Uhr dann auch auf in Richtung Oberschwaben. Das teilt sich alles auf und immer mal wieder kann es überall ein kleines bisschen regnen. Der einzige Vorteil ist, wenn dann so richtig abends ist, 19 oder 20 Uhr, da hat sich das alles so ein bisschen verzogen und dann können Sie mit der Familie, mit den Freunden, mit der Verwandtschaft, wie auch immer, in den Biergarten gehen und richtig schön was trinken. Temperaturtechnisch sieht es auch um 20 Uhr noch richtig gut aus. 32 Grad zum Beispiel im Elsass und im Markgräfler Land. In Oberschwaben, da haben wir noch die 27 auf dem Thermometer stehen. Also Jäckchen brauchen Sie nicht, aber vielleicht einen kleinen Regenschirm mitnehmen. Das wäre noch so mein Tipp.
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0: Also ich weiß ja nicht, wie es Ihnen geht, liebe Hörerinnen und Hörer von Radio Seefunk. Einfach die beste Musik. Aber ich habe mir gerade so ein, ich habe bei mir ein kleines Hüngerchen verspürt. Nicht nur auf Musik, sondern auch auf irgendwas. Und dann habe ich mir gerade noch aus unserem Redaktionskühlschrank ein kleines Stück Kuchen stibitzt. Da war noch eins drin. Vielleicht haben Sie ja auch noch was, was wir im Kühlschrank zu finden haben. Wenn Sie gerade ein kleines Hüngerchen schieben, ist ja so kurz vor der Mittagszeit. Bei einigen gibt es ja vielleicht gerade gar nichts zu essen. Aber ich habe echt leckere, musikalische Leckerbissen mit dabei. Rock vom Electric Light Orchestra zum Beispiel gleich. Schmeckt richtig gut. Hold on tight. Außerdem Shattered Dreams, Pop aus den 80ern von Johnny Hates Jazz. Das lassen wir uns gleich schmecken in der nächsten Stunde hier bei Radio Seefunk. 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
6: Ich bin Anna Löwer. Guten Tag. Vorsichtiges Aufatmen im Waldbrandgebiet in NRW. Die Flammen bei Hürtgenwald in der Eifel haben sich in der Nacht nicht weiter ausgebreitet. Rund 1400 Einsatzkräfte bekämpfen aktuell das Feuer, unter anderem mit Hubschraubern. Der Landrat des Kreises Düren ist zufrieden, wie das Löschen vorangeht. Die Bundeswehr will weiter aufrüsten. Für die zweite Jahreshälfte sind rund 100 weitere große Rüstungsprojekte geplant, schreibt die Welt am Sonntag. Gesamtwert 2,5 Milliarden Euro. Geplant sind unter anderem mehr Munition sowie weitere Investitionen in Eurofighter. Wegen des Niedrigwassers im Rhein und anderen Flüssen will die Deutsche Bahn ihre alten Güterwaggons wieder auf die Schiene schicken. Das berichtet die Rheinische Post. Demnach könnten 900 ausgemusterte Wagen mobilisiert werden, um 200 Schiffstransporte zu ersetzen. Deutschland kann sich bei der Leichtathletik-EM in Birmingham über die nächsten Medaillen freuen. Owen Ansah hat über die 200 Meter sensationell Gold gewonnen. Und es gab noch zweimal Silber für Diskuswerferin Shanice Kraft und Hürdenläufer Emil Adjukum über die 400 Meter.
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0: 26 Grad in Laufenburg am Museum Schiff, 31 Grad sind es bereits in Albruck am Gasthaus Lamm und die 27 Grad haben wir gemessen in Scherzingen am Pfarramt. Es ist ein bisschen wechselhafter als gestern, noch merken wir davon nichts, aber am Nachmittag kommt zusätzlich zum vielen Sonnenschein, den wir auch heute wieder bekommen, immer wieder kurze Schauer oder Gewitter mit dazu. Erst im Westen und dann gegen Abend auch im Osten, so in Richtung Oberschwaben. Topwerte eben doch heute recht heiß wieder bei 30 bis 36 Grad. Letzter Tag der Hitzewelle heute. Morgen dann ähnlich. Sonne, immer wieder auch Schauer oder Gewitter. 26 bis 32 Grad. Und der Radio Seefunk Wettertrend für die ganze Heimat. Am Montag geht's mit Gewittern und Sonne weiter. Dabei wird's etwas kühler.
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0: Sie werden geblitzt, wenn Sie zu schnell unterwegs sind. Deswegen Vorsicht in Schopfheim in der Hauptstraße. Außerdem zwischen Kanzach und Dürmentingen. Und unsere Radiosiefunkhörerin Anni hat auch noch einen Blitzer gesehen. Wo?
7: Guten Morgen. Mobiler Blitzer in Friedrichshafen vom Tierheim stadteinwärts auf der rechten Seite auf der Messestraße.
0: Dankeschön, Anni.
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0: Auf der A81 zwischen Engen und Geisingen steht ein Pannenfahrzeug. Außerdem auf der A96 zwischen Kisleck und Wangen Nord, da steht auch ein Pannenfahrzeug. Und drittes Pannenfahrzeug auch auf der A96 zwischen Leutkirch Süd und Kisleck.

0: 0753 28 65 33. Allen unterwegs eine gute und sichere Fahrt.
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0: Hallo zusammen, es geht steil auf die Mittagszeit zu. Für alle, die heute am Schaffen sind, dann natürlich frohes Schaffen. Sie sind nicht alleine und es gibt jede Menge gute Musik heute bei uns am 80er Samstag. Der hier zum Beispiel, Electric Light Orchestra, Hold On Tight. Und heute starten auch die oberschwäbischen Highland Games. Mehr dazu gleich um 11:45.
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0: Es ist 11.14 Uhr. Hier ist Radio Seefunk. Einfach die beste Musik am 80er Samstag. Heute starten auch die oberschwäbischen Highland Games. Die werden organisiert vom Musikverein Wilhelmskirch. Und Valentin Mörle ist da zuständig fürs Marketing. Valentin, bei diesen Spielen müssen ja ganz verschiedene schottisch-schwäbische Disziplinen erfüllt werden. Worin messen sich denn die Teilnehmer eigentlich? Und vor allem, wie anstrengend ist das denn?
1: Die kommen wirklich auch an ihre Leistungsgrenze. Das ist ein Ausdauersport. Es geht um Kraft, Geschicklichkeit. Man sieht Baumstammwerfer, Mostschöpfer und in der Mitte wird es eine scharfe Hütenshow geben und ganz am Schluss die Schottenwäsche. Da treten die Teilnehmer im Sudden-Death-Modus gegeneinander an und müssen balancieren und sich gegenseitig ins Wasser schubsen.
0: Und da müssen sicherlich auch alle die Mitmachenden Schottenrock tragen, oder?
1: Genau, also das Tragen vom Kilt ist für die Teilnehmer verpflichtend. Da hält sich auch jeder dran und es sorgt für ein besonderes Flair und auch die Zuschauer dürfen gern ihr Kilt anziehen. Wer mit Kilt kommt, bekommt sogar freier Eintritt. Ja, und so sorgen wir dann in Wilhelmskirch für schottisches Flair.
0: Cool. Und das Coolere ist noch, der Siegerclan bekommt ein eigenes Grundstück in den schottischen Highlands und die Gewinner dürfen sich dann auch ab sofort Laird of Glencoe nennen. Also, wenn Sie am Wochenende ein paar Mutigen beim Strohbuschel werfen oder beim Bulldogziehen zuschauen möchten, dann ab zu den oberschwäbischen Highland Games nach Wilhelmskirch.
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0: Es ist gleich 11:30. Hier ist Radio Seefunk. 80er Samstag. Einfach die beste Musik. Von Slade haben wir gleich eine schöne Rockballade. My Oh My ist mit dabei. Außerdem Pop von OMD. So in Love. Um kurz nach 11:30 hier bei Radio Seefunk am 80er Samstag. Einfach die beste Musik.
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0: Es wird geblitzt auf der B31 zwischen Buchenbach und Kirchzarten. Außerdem auf der B30 an der Anschlussstelle Appendorf-Ingoldingen. Und Radio Seefunk-Hörerin Anni hat noch einen Blitzer für uns.
5: Guten Morgen. Mobiler Blitzer in Friedrichshafen vom Tierheim Stadt einwärts auf der rechten Seite auf der Messestraße.
0: Dankeschön. Noch ein Blitzer in der Schweiz und zwar auf der A2 zwischen Liestal und Augst.
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0: Vorsicht auf der A96 zwischen Weißensberg und Wangen West. Da steht ein Pannenfahrzeug. Auf der B31 bei Friedrichshafen staut es sich. Da haben wir 12 Kilometer stockenden Verkehr, 21 Minuten Zeitverlust. B31 zwischen Immenstadt Ost und Hagnau, 3 Kilometer Stau, 13 Minuten Zeitverlust. Und auf der B31 zwischen Überlingen und Uldingen-Mühlhofen nochmal ein bisschen stockender Verkehr, dieses Mal 8 Minuten mehr Zeit einplanen. Wenn Ihnen noch was aufgefallen ist, Staus oder Blitzer, gerne durchgeben. 07531 28 65 33. Allen unterwegs eine gute und sichere Fahrt.
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0: Fast der halbe Samstag ist schon rum, also ich würde jetzt mal, wenn ich heute noch was machen möchte, in die Pötte kommen. Und heute haben wir auch wieder einige Veranstaltungen bei uns in der Heimat, die wir nicht verpassen sollten. Und welche das sind, das hören wir gleich von Trixi von Radio Seefunk am Morgen um 11:45.
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0: 11.43 Uhr, hier ist Radio Seefunk am 80er Samstag. Einfach die beste Musik. Und heute ist definitiv kein Tag für, ja, schauen wir mal, was wir so machen. Weil in unserer Heimat ist nämlich wieder einiges los und bei zwei Veranstaltungen darf es heute auch gerne mal ein bisschen größer werden. Trixi von Radio Seefunk am Morgen ist da.
1: Hallo.
0: Wo schickst du uns denn heute hin?
1: Nach Waldshut zum Beispiel, da läuft seit gestern ja wieder die Kilby. Bis kommenden Mittwoch können wir da dann ordentlich feiern. Also wer heute Lust oder auch noch morgen auf Kilby-Stimmung hat, Waldshut kann man sich auf jeden Fall mal auf den Wochenendzettel schreiben.
0: Mhm. Und wo können wir sonst noch so hin?
1: Zur Räuberbahn, da fährt heute die Gruppe Du Simmer mit und sorgt da den ganzen Fahrtag über für Live-Musik und richtig gute Stimmung im Zug. Mit dabei ist eine Harmonika, Klarinetten, ein Tenorhorn und auch schwäbischer Mundartgesang. Und mitsingen, das ist natürlich ausdrücklich erlaubt. Bier, Wasser, Limo und auch Snacktüten, die gibt's ebenfalls an Bord.
0: Ja, so gefällt uns der Samstag. Alle Infos, was sonst noch so los ist bei uns in der Heimat, veranstaltungstechnisch, finden Sie ganz bequem auf radioseefunk.de.

0: My Slate. Wunderbare Rockballade zum Schluss dieser 11 Uhr Stunde hier bei Radio Seefunk. Einfach die beste Musik. Sie sind mittendrin im 80er Samstag. 11.56 Uhr ist es. Gleich geht's weiter mit Fancy und Flames of Love. Außerdem Rock von der Steve Miller Band. Abracadabra aus dem Jahr 82 und außerdem noch ein bisschen mehr Disco-Feeling mit Sister Sledge. All American Girls um kurz nach 12 hier bei Radio Seefunk. Einfach die beste Musik. Genießen Sie Ihr Wochenende mit dem 80er Samstag.
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6: Ich bin Anna Löwer. Guten Tag. Der große Waldbrand in der Eifel in NRW hält die Einsatzkräfte weiter in Atem. Immerhin, die Flammen haben sich vergangene Nacht nicht weiter ausgebreitet. Unter anderem Feuerwehr und Bundeswehr kämpfen weiter gegen das Feuer in Hürtgenwald. Bis es gelöscht ist, könnte es noch Tage dauern. US-Präsident Trump will die Straße von Hormuz nach einem Sieg über den Iran zum US-Territorium erklären. Das hat er in einer Rede angekündigt. Details gab es nicht. Der Iran wies die Drohung zurück und betonte, die wichtige Schifffahrtsroute bleibe unter iranischer Kontrolle. Die Bauarbeiten an der Bahnstrecke Berlin-Hannover werden zu einer weiteren Geduldsprobe für Reisende. Ab Oktober wird die Strecke saniert und weil sich die Arbeiten an einer anderen Baustelle verzögern, muss die Deutsche Bahn ihr Umleitungskonzept anpassen. Zwischen Berlin und Hannover ist man dann wohl deutlich länger unterwegs. Die italienische Polizei hat Gemälde im Millionenwert wiedergefunden. Die drei Werke von Cézanne, Renoir und Matisse waren im März aus einem Museum bei Parma gestohlen worden. Die Polizei hat eine Diebesbande im Visier. Im Haus eines Verdächtigen wurden die Gemälde dann entdeckt.
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0: Recht warm schon. 34 Grad in Bermatingen am Dorfgemeinschaftshaus, 31 in Bülach am Park Lindenhof und 29 Grad in Weingarten am Kultur- und Kongresszentrum. Es ist teils bewölkt, teils sonnig und jetzt dann am Mittag kommen Schauer oder Gewitter auf, vor allem erst im Westen, dann in Richtung Osten, also in Oberschwaben. Die Topwerte heute 30 bis 36 Grad. Morgen ähnlich, Sonne und auch immer mal wieder Schauer oder Gewitter, 26 bis 32 Grad. Der Radio Seefunk Wettertrend für die ganze Heimat. Am Montag geht's mit Gewittern und Sonne weiter, dabei etwas kühler.
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0: Radio Seefunk-Hörer Lothar hat gerade noch einen Blitzer geschickt. Und zwar steht er in Radolfzell in der Strandbadstraße Höhe Kunstrasenplatz. Dankeschön fürs Bescheid geben, Lothar. Außerdem ein Blitzer gemeldet von Radio Seefunk-Hörerin Anni. Wo steht er?
7: Mobiler Blitzer in Friedrichshafen vom Tierheim stadteinwärts. auf der rechten Seite auf der Messestraße.
0: Dankeschön. Und noch ein Blitzer in der Schweiz auf der A4 an der Anschlussstelle Herblingen.
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0: Ist ziemlich viel los auf den Straßen bei uns in der Heimat. Auf der A96 zwischen Weißensberg und Wangen-West steht ein Pannenfahrzeug. A81 zwischen Geisingen und dem Kreuz Hegau, 5 Kilometer stockend, 5 Minuten Zeitverlust. 18 Minuten länger dauert es auf der B31 bei Friedrichshafen, da stockt es auf 10 Kilometer. Und 10 Minuten mehr Zeit einplanen auf der B31 zwischen Überlingen-Aufkirch und Uldingen-Mühlhofen. Und nochmal B31 zwischen Immenstadt-West und Hagenau, 3 Kilometer Stau, 10 Minuten Zeitverlust. Wenn Ihnen noch was aufgefallen ist, Staus oder Blitzer, dann melden Sie das gerne direkt ins Studio zu mir per Anruf oder WhatsApp-Sprachnachricht. Das geht an die 07531 28 65 33. Allen unterwegs gute und sichere Fahrt.
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0: Ja. Abracadabra, würde ich mal sagen. Da war der Samstag auch schon wieder zur Hälfte rum. Ich wünsche Ihnen ein schönes Wochenende. 12:02. Genießen Sie Ihr Mittagessen oder vielleicht ja auch gerade die Fahrt zum Ausflugsziel. Hallo zusammen.
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0: Fancy und Flames of Love hier im 80er Samstag bei Radio Seefunk. Einfach die beste Musik, es ist 12.16 Uhr. Wir kommen jetzt zu einem Song, der hat's richtig in sich. Eine coole Tanznummer von Sister Sledge, All American Girls. Der ist rausgekommen am 2. Februar 1981 und kurz drauf, im April 1981, da ist noch eine nächste Single aus der Auskopplung aus dem folgenden Album rausgekommen. Und zwar Sister Sledge, All American Girls heißt auch das Album. Und der Song, der war deutlich gemütlicher. Sie haben ja auch We Are Family gesungen, Sister Sledge, also die können wirklich einige Musikrichtungen, aber Disco können sie ganz besonders gut. All American Girls, jetzt hier im 80er Samstag bei Radio Seefunk. Schön, dass Sie mit dabei sind.
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0: Joyce Sims hier bei Radio Seefunk. Einfach die beste Musik im 80er Samstag, 2 Minuten vor 12:30. Weiter geht's mit Shack Attack. Down on the Street, außerdem Bananarama und Venus. Um 12:45 im 80er Samstag hier bei Radio Seefunk.
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0: Auf der B30 an der Anschlussstelle Appendorf-Ingoldingen wird geblitzt. Außerdem in Schopfheim in der Hauptstraße. Und Radio Seefunk-Hörer Rolf hat noch einen gesehen, steht auf der B33 in der Abfahrt Allensbach-West in Richtung Radolfzell. Dankeschön.
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0: Auf der A81 zwischen Engen und Geisingen, da steht ein Pannenfahrzeug. B31 zwischen Rehlings und Friedrichshafen, 7 Kilometer stocken, 12 Minuten Zeitverlust. 9 Minuten plus auf der B31 zwischen Überlingen und Uldingen-Mühlhofen. Und auf der B31 zwischen Immenstadt Ost und Hagnau nochmal 3 Kilometer Stau und 9 Minuten Zeitverlust. Und in der Schweiz auf der A1 zwischen Dietikon und Verzweigung Zürich Ost, 10 Kilometer Stau, 11 Minuten plus. Wenn Ihnen noch was aufgefallen ist, gerne durchgeben, 07531 28 65 33. Allen unterwegs gute und sichere Fahrt.
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0: Ich wünsche Ihnen einen schönen Samstagmittag. Ich hoffe, das Mittagessen hat geschmeckt. Und falls es noch schmeckt, dann guten Hunger. Wir sind mit dabei mit einfach der besten Musik von Bananarama gleich. Außerdem George Benson mit einer schönen jazzigen Nummer. Und hier ist Ron Stewart.
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0: Hier ist Radio Seefunk am 80er Samstag. Einfach die beste Musik, gerade noch mit Chaka Tak und Down on the Street. 12.42 Uhr und vielleicht sind Sie ja gerade auf dem Sofa und dann kommt Ihr Partner an und meint, ah, willst du mir nicht mal helfen? Du hilfst mir nie. Dann sollten Sie jetzt aber mal ganz gut aufpassen, was am Montag bei Sven und Rixi am Morgen passiert.
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8: Ich bin Anna Löwer. Guten Tag. Vorsichtiges Aufatmen im Waldbrandgebiet in NRW. Die Flammen bei Hürtgenwald in der Eifel haben sich in der Nacht nicht weiter ausgebreitet. Rund 1400 Einsatzkräfte bekämpfen aktuell das Feuer, unter anderem mit Hubschraubern. Der Landrat des Kreises Düren ist zufrieden, wie das Löschen vorangeht. Die Bundeswehr will weiter aufrüsten. Für die zweite Jahreshälfte sind rund 100 weitere große Rüstungsprojekte geplant, schreibt die Welt am Sonntag. Gesamtwert 2,5 Milliarden Euro. Geplant sind unter anderem mehr Munition sowie weitere Investitionen in Eurofighter. Wegen des Niedrigwassers im Rhein und anderen Flüssen will die Deutsche Bahn ihre alten Güterwaggons wieder auf die Schiene schicken. Das berichtet die Rheinische Post. Demnach könnten 900 ausgemusterte Wagen mobilisiert werden, um 200 Schiffstransporte zu ersetzen. In Frankreich können Kinder und Jugendliche auch weiterhin auf TikTok und Instagram unterwegs sein. Der Verfassungsrat hat das geplante Social-Media-Verbot für unter 15-Jährige gekippt. Es sei ein zu großer Eingriff in die Meinungs- und Kommunikationsfreiheit.
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9: Heute Nachmittag wird es immer wechselhafter. Zuerst im Markgräfler Land und rund um den Feldberg ziehen Schauer auf. Dann macht sich das Ganze langsam aber sicher auf den Weg in Richtung Oberschwaben. Teilt sich auf und stellenweise kann auch mal kurz Blitz und Donner mit dabei sein. Die Topwerte heute trotzdem ziemlich heiß bei 30 bis 36 Grad. Morgen sieht es ähnlich aus. Sonne und immer mal wieder Schauer oder Gewitter. 26 bis 32 Grad in der Spitze. Und der Radio Seefunk Wettertrend für die ganze Heimat. Die neue Woche startet mit Gewittern und auch mit Sonne. Dabei wird's allmählich immer kühler.
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9: Ich bin Nanju Kuhlmann. Guten Tag. Vorsichtiges Aufatmen im Waldbrandgebiet in NRW. Die Flammen bei Hürtgenwald in der Eifel haben sich nicht weiter ausgebreitet. Rund 1400 Einsatzkräfte sind aktuell vor Ort und bekämpfen das Feuer. Der Landrat des Kreises Düren ist zufrieden, wie das Löschen vorangeht. Weitere Evakuierungen soll es nicht geben. Jetzt legt er los. Jürgen Klopp hat heute offiziell das Amt des Bundestrainers übernommen. Er soll die deutsche Fußballnationalmannschaft nach den verkorksten Turnieren zuletzt wieder auf Vordermann bringen. Das erste Mal an der Seitenlinie steht Klopp Ende September in der Nations League gegen die Niederlande. US-Präsident Trump will die Straße von Hormuz nach einem Sieg über den Iran zum US-Territorium erklären. Das hat er in einer Rede angekündigt. Details gab es nicht. Der Iran wies die Drohung zurück und betonte, die wichtige Schifffahrtsroute bleibe unter iranischer Kontrolle. Dieser Song ist weltweit bekannt. Dancing Queen von ABBA feiert dieses Wochenende 50. Geburtstag. Die Pop-Hymne aus der Disco-Zeit 1976 ist der erfolgreichste Hit des schwedischen Quartetts. Allein auf Spotify wurde der zeitlose Klassiker 2 Milliarden Mal gestreamt.
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10: Heute Nachmittag wird's immer wechselhafter. Zuerst im Markgräfler Land und rund um den Feldberg ziehen Schauer auf. Dann macht sich das Ganze langsam aber sicher auf den Weg in Richtung Oberschwaben, teilt sich auf und stellenweise kann auch mal kurz Blitz und Donner mit dabei sein. Die Topwerte heute trotzdem ziemlich heiß bei 30 bis 36 Grad. Morgen sieht's ähnlich aus. Sonne und immer mal wieder Schauer oder Gewitter. 26 bis 32 Grad in der Spitze. Und der Radio Seefunk Wettertrend für die ganze Heimat. Die neue Woche startet mit Gewittern und auch mit Sonne. Dabei wird's allmählich immer kühler.
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1: Ja, wenn man jetzt aufs Radar guckt, sind aktuell so ein paar Schauer unterwegs, vor allem rund um den Feldberg bis rauf auf die Bar und stellenweise kommt das Ganze auch schon im Hegau an. In Oberschwaben dagegen noch sonnig, aber da kommt auch noch was an vom Regen. Nicht so ganz viel, aber so auf der Achse Pfullendorf bis nach Bad Waldsee ins Wurzerer Ried rüber, da kann auch noch ein bisschen was runterkommen. Wenn Sie also jetzt schon in den Biergarten möchten, unbedingt einen Regenschirm mitnehmen und gegen Abend so ab 20 Uhr, da ist es wieder recht trocken und auch noch ziemlich warm bei bis zu 30 Grad.
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10: Ich bin Nanju Kuhlmann. Guten Tag. Der große Waldbrand in der Eifel in NRW hält die Einsatzkräfte weiter in Atem. Immerhin, die Flammen haben sich nicht weiter ausgebreitet. Unter anderem Feuerwehr und Bundeswehr kämpfen weiter gegen das Feuer im Hürtgenwald. Bis es gelöscht ist, könnte es noch Tage dauern. Jürgen Klopp hat heute seinen ersten offiziellen Arbeitstag als Bundestrainer. Er soll die deutsche Fußballnationalmannschaft wieder in Richtung Weltspitze führen. Nächste Woche wird Klopp beim Supercup zwischen den Bayern und Dortmund im Stadion sein. Und sein erstes Länderspiel wird er Ende September in der Nations League gegen die Niederlande coachen. Es sind alarmierende Zahlen aus deutschen Pflegeheimen. Die Gewerkschaft Verdi hatte gut 300 Mitarbeiter verschiedener Einrichtungen gebeten, im Juli und August die Temperaturen dort zu messen. In der Spitze waren es demnach 45 Grad. Von Verdi heißt es in den Funke-Zeitungen, für Bewohner kann das lebensgefährlich sein. Die Tabaksteuer sollte stärker erhöht werden als bislang geplant. Das fordert der Drogenbeauftragte der Bundesregierung Streeck in der Rheinischen Post. Streeck verweist auf 131.000 tabakbedingte Todesfälle pro Jahr und sagt, der Preis von Zigaretten ist gerade bei Jugendlichen eines der wirksamsten Präventionsinstrumente.
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11: Heute Nachmittag wird es immer wechselhafter. Zuerst im Markgräfler Land und rund um den Feldberg ziehen Schauer auf. Dann macht sich das Ganze langsam aber sicher auf den Weg in Richtung Oberschwaben, teilt sich auf und stellenweise kann auch mal kurz Blitz und Donner mit dabei sein. Die Topwerte heute trotzdem ziemlich heiß bei 30 bis 36 Grad. Morgen sieht es ähnlich aus, Sonne und immer mal wieder Schauer oder Gewitter. 26 bis 32 Grad in der Spitze. Und der Radio Seefunk Wettertrend für die ganze Heimat. Die neue Woche startet mit Gewittern und auch mit Sonne. Dabei wird's allmählich immer kühler.
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7: Ich bin Nanju Kuhlmann. Guten Tag. Vorsichtiges Aufatmen im Waldbrandgebiet in NRW. Die Flammen bei Hürtgenwald in der Eifel haben sich nicht weiter ausgebreitet. Rund 1400 Einsatzkräfte sind aktuell vor Ort und bekämpfen das Feuer. Der Landrat des Kreises Düren ist zufrieden, wie das Löschen vorangeht. Weitere Evakuierungen soll es nicht geben. Jetzt legt er los. Jürgen Klopp hat heute offiziell das Amt des Bundestrainers übernommen. Er soll die deutsche Fußballnationalmannschaft nach den verkorksten Turnieren zuletzt wieder auf Vordermann bringen. Das erste Mal an der Seitenlinie steht Klopp Ende September in der Nations League gegen die Niederlande. US-Präsident Trump will die Straße von Hormuz nach einem Sieg über den Iran zum US-Territorium erklären. Das hat er in einer Rede angekündigt. Details gab es nicht. Der Iran wies die Drohung zurück und betonte, die wichtige Schifffahrtsroute bleibe unter iranischer Kontrolle. Dieser Song ist weltweit bekannt. Dancing Queen von ABBA feiert dieses Wochenende 50. Geburtstag. Die Pop-Hymne aus der Disco-Zeit 1976 ist der erfolgreichste Hit des schwedischen Quartetts. Allein auf Spotify wurde der zeitlose Klassiker 2 Milliarden Mal gestreamt.
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8: Heute Nachmittag wird's immer wechselhafter. Zuerst im Markgräfler Land und rund um den Feldberg ziehen Schauer auf. Dann macht sich das Ganze langsam aber sicher auf den Weg in Richtung Oberschwaben. Teilt sich auf und stellenweise kann auch mal kurz Blitz und Donner mit dabei sein. Die Topwerte heute trotzdem ziemlich heiß bei 30 bis 36 Grad. Morgen sieht's ähnlich aus, Sonne und immer mal wieder Schauer oder Gewitter. 26 bis 32 Grad in der Spitze. Und der Radio Seefunk Wettertrend für die ganze Heimat. Die neue Woche startet mit Gewittern und auch mit Sonne. Dabei wird's allmählich immer kühler.
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3: Ich bin Nanju Kuhlmann. Guten Tag. Im Waldbrandgebiet in NRW gibt es Hoffnung, dass der Brand unter Kontrolle gebracht werden kann. Ministerpräsident Wüst hat am Nachmittag gesagt, dass es den Einsatzkräften gelungen ist, die Lage zu stabilisieren. Bisher wurde niemand verletzt. Auch alle Häuser konnten bisher vor den Flammen geschützt werden. Jürgen Klopp hat heute seinen ersten offiziellen Arbeitstag als Bundestrainer. Er soll die deutsche Fußballnationalmannschaft wieder in Richtung Weltspitze führen. Nächste Woche wird Klopp beim Supercup zwischen den Bayern und Dortmund im Stadion sein. Und sein erstes Länderspiel wird er Ende September in der Nations League gegen die Niederlande coachen. Bremen ist aktuell die KI-Hauptstadt der Welt. In den nächsten Tagen sind tausende Forscher aus rund 40 Ländern für eine der weltweit wichtigsten Konferenzen zum Thema zu Gast. Unter anderem geht es darum, wie künstliche Intelligenz unsere Leben verbessern kann, etwa in den Bereichen Medizin oder Nachhaltigkeit. Die Tabaksteuer sollte stärker erhöht werden als bislang geplant. Das fordert der Drogenbeauftragte der Bundesregierung Streeck in der Rheinischen Post. Streeck verweist auf 131.000 tabakbedingte Todesfälle pro Jahr und sagt, der Preis von Zigaretten ist gerade bei Jugendlichen eines der wirksamsten Präventionsinstrumente.
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4: Heute Nachmittag wird's immer wechselhafter. Zuerst im Markgräfler Land und rund um den Feldberg ziehen Schauer auf. Dann macht sich das Ganze langsam aber sicher auf den Weg in Richtung Oberschwaben, teilt sich auf und stellenweise kann auch mal kurz Blitz und Donner mit dabei sein. Die Topwerte heute trotzdem ziemlich heiß bei 30 bis 36 Grad. Morgen sieht's ähnlich aus, Sonne und immer mal wieder Schauer oder Gewitter. 26 bis 32 Grad in der Spitze. Und der Radio Seefunk Wettertrend für die ganze Heimat. Die neue Woche startet mit Gewittern und auch mit Sonne. Dabei wird's allmählich immer kühler.
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6: Ich bin Nanju Kuhlmann. Guten Abend. Im Waldbrandgebiet in NRW gibt es Hoffnung, dass der Brand unter Kontrolle gebracht werden kann. Ministerpräsident Wüst hat am Nachmittag gesagt, dass es den Einsatzkräften gelungen ist, die Lage zu stabilisieren. Bisher wurde niemand verletzt. Auch alle Häuser konnten bisher vor den Flammen geschützt werden. Jetzt legt er los. Jürgen Klopp hat heute offiziell das Amt des Bundestrainers übernommen. Er soll die deutsche Fußballnationalmannschaft nach den verkorksten Turnieren zuletzt wieder auf Vordermann bringen. Das erste Mal an der Seitenlinie steht Klopp Ende September in der Nations League gegen die Niederlande. US-Präsident Trump will die Straße von Hormuz nach einem Sieg über den Iran zum US-Territorium erklären. Das hat er in einer Rede angekündigt. Details gab es nicht. Der Iran wies die Drohung zurück und betonte, die wichtige Schifffahrtsroute bleibe unter iranischer Kontrolle. Es sind alarmierende Zahlen aus deutschen Pflegeheimen. Die Gewerkschaft Verdi hatte gut 300 Mitarbeiter verschiedener Einrichtungen gebeten, im Juli und August die Temperaturen dort zu messen. In der Spitze waren es demnach 45 Grad. Von Verdi heißt es in den Funke-Zeitungen, für Bewohner kann das lebensgefährlich sein.
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7: Heute Abend und in der kommenden Nacht sieht's recht okay aus. Am Abend noch ein paar letzte Schauer, vor allem im Hegau und auch in Oberschwaben sowie in der Schweiz rund um Zürich. Ansonsten trocken und noch angenehme Abendwerte bei um die 28 Grad. In der kommenden Nacht haben sich die letzten Schauer dann auch wirklich verzogen. Die Tiefstwerte liegen zwischen 22 Grad im Markgräfler Land und bei 16 Grad in Oberschwaben und auf der Baar. Morgen dann ähnlich wie heute, Sonne und Schauer oder Gewitter im Wechsel bei 26 bis 32 Grad. Und der Radio Seefunk Wettertrend für die ganze Heimat. Am Montag geht's mit Gewittern und Sonne weiter. Dabei wird's allmählich von Tag zu Tag etwas kühler.
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6: Ich bin Nanju Kuhlmann. Guten Abend. Im Waldbrandgebiet in NRW gibt es Hoffnung, dass der Brand unter Kontrolle gebracht werden kann. Ministerpräsident Wüst hat am Nachmittag gesagt, dass es den Einsatzkräften gelungen ist, die Lage zu stabilisieren. Bisher wurde niemand verletzt. Auch alle Häuser konnten bisher vor den Flammen geschützt werden. Jürgen Klopp hat heute seinen ersten offiziellen Arbeitstag als Bundestrainer. Er soll die deutsche Fußballnationalmannschaft wieder in Richtung Weltspitze führen. Nächste Woche wird Klopp beim Supercup zwischen den Bayern und Dortmund im Stadion sein. Und sein erstes Länderspiel wird er Ende September in der Nations League gegen die Niederlande coachen. Bremen ist aktuell die KI-Hauptstadt der Welt. In den nächsten Tagen sind tausende Forscher aus rund 40 Ländern für eine der weltweit wichtigsten Konferenzen zum Thema zu Gast. Unter anderem geht es darum, wie künstliche Intelligenz unsere Leben verbessern kann, etwa in den Bereichen Medizin oder Nachhaltigkeit. Die Tabaksteuer sollte stärker erhöht werden als bislang geplant. Das fordert der Drogenbeauftragte der Bundesregierung Streeck in der Rheinischen Post. Streeck verweist auf 131.000 tabakbedingte Todesfälle pro Jahr und sagt, der Preis von Zigaretten ist gerade bei Jugendlichen eines der wirksamsten Präventionsinstrumente.
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7: Heute Abend und in der kommenden Nacht sieht's recht okay aus. Am Abend noch ein paar letzte Schauer, vor allem im Hegau und auch in Oberschwaben sowie in der Schweiz rund um Zürich. Ansonsten trocken und noch angenehme Abendwerte bei um die 28 Grad. In der kommenden Nacht haben sich die letzten Schauer dann auch wirklich verzogen. Die Tiefstwerte liegen zwischen 22 Grad im Markgräfler Land und bei 16 Grad in Oberschwaben und auf der Baar. Morgen dann ähnlich wie heute, Sonne und Schauer oder Gewitter im Wechsel bei 26 bis 32 Grad. Und der Radio Seefunk Wettertrend für die ganze Heimat. Am Montag geht's mit Gewittern und Sonne weiter. Dabei wird's allmählich von Tag zu Tag etwas kühler.
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1: Ich bin Nanju Kuhlmann. Guten Abend. Im Waldbrandgebiet in NRW gibt es Hoffnung, dass der Brand unter Kontrolle gebracht werden kann. Ministerpräsident Wüst hat am Nachmittag gesagt, dass es den Einsatzkräften gelungen ist, die Lage zu stabilisieren. Bisher wurde niemand verletzt. Auch alle Häuser konnten bisher vor den Flammen geschützt werden. Jetzt legt er los. Jürgen Klopp hat heute offiziell das Amt des Bundestrainers übernommen. Er soll die deutsche Fußballnationalmannschaft nach den verkorksten Turnieren zuletzt wieder auf Vordermann bringen. Das erste Mal an der Seitenlinie steht Klopp Ende September in der Nations League gegen die Niederlande. US-Präsident Trump will die Straße von Hormuz nach einem Sieg über den Iran zum US-Territorium erklären. Das hat er in einer Rede angekündigt. Details gab es nicht. Der Iran wies die Drohung zurück und betonte, die wichtige Schifffahrtsroute bleibe unter iranischer Kontrolle. Es sind alarmierende Zahlen aus deutschen Pflegeheimen. Die Gewerkschaft Verdi hatte gut 300 Mitarbeiter verschiedener Einrichtungen gebeten, im Juli und August die Temperaturen dort zu messen. In der Spitze waren es demnach 45 Grad. Von Verdi heißt es in den Funke-Zeitungen, für Bewohner kann das lebensgefährlich sein.
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2: Heute Abend und in der kommenden Nacht sieht's recht okay aus. Am Abend noch ein paar letzte Schauer, vor allem im Hegau und auch in Oberschwaben sowie in der Schweiz rund um Zürich. Ansonsten trocken und noch angenehme Abendwerte bei um die 28 Grad. In der kommenden Nacht haben sich die letzten Schauer dann auch wirklich verzogen. Die Tiefstwerte liegen zwischen 22 Grad im Markgräfler Land und bei 16 Grad in Oberschwaben und auf der Baar. Morgen dann ähnlich wie heute Sonne und Schauer oder Gewitter im Wechsel bei 26 bis 32 Grad. Und der Radio Seefunk Wettertrend für die ganze Heimat. Am Montag geht's mit Gewittern und Sonne weiter. Dabei wird's allmählich von Tag zu Tag etwas kühler.
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1: Ich bin Nanju Kuhlmann. Guten Abend. Im Waldbrandgebiet in NRW gibt es Hoffnung, dass der Brand unter Kontrolle gebracht werden kann. Ministerpräsident Wüst hat am Nachmittag gesagt, dass es den Einsatzkräften gelungen ist, die Lage zu stabilisieren. Bisher wurde niemand verletzt. Auch alle Häuser konnten bisher vor den Flammen geschützt werden. Jetzt legt er los. Jürgen Klopp hat heute offiziell das Amt des Bundestrainers übernommen. Er soll die deutsche Fußballnationalmannschaft nach den verkorksten Turnieren zuletzt wieder auf Vordermann bringen. Das erste Mal an der Seitenlinie steht Klopp Ende September in der Nations League gegen die Niederlande. Bremen ist aktuell die KI-Hauptstadt der Welt. In den nächsten Tagen sind tausende Forscher aus rund 40 Ländern für eine der weltweit wichtigsten Konferenzen zum Thema zu Gast. Unter anderem geht es darum, wie künstliche Intelligenz unsere Leben verbessern kann, etwa in den Bereichen Medizin oder Nachhaltigkeit. Die Tabaksteuer sollte stärker erhöht werden als bislang geplant. Das fordert der Drogenbeauftragte der Bundesregierung Streeck in der Rheinischen Post. Streeck verweist auf 131.000 tabakbedingte Todesfälle pro Jahr und sagt, der Preis von Zigaretten ist gerade bei Jugendlichen eines der wirksamsten Präventionsinstrumente.
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2: Heute Abend und in der kommenden Nacht sieht's recht okay aus. Am Abend noch ein paar letzte Schauer, vor allem im Hegau und auch in Oberschwaben sowie in der Schweiz rund um Zürich. Ansonsten trocken und noch angenehme Abendwerte bei um die 28 Grad. In der kommenden Nacht haben sich die letzten Schauer dann auch wirklich verzogen. Die Tiefstwerte liegen zwischen 22 Grad im Markgräfler Land und bei 16 Grad in Oberschwaben und auf der Baar. Morgen dann ähnlich wie heute, Sonne und Schauer oder Gewitter im Wechsel bei 26 bis 32 Grad. Und der Radio Seefunk Wettertrend für die ganze Heimat. Am Montag geht's mit Gewittern und Sonne weiter. Dabei wird's allmählich von Tag zu Tag etwas kühler.
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1: Ich bin Lisa Schwarzkopf, guten Abend. Im Waldbrandgebiet in NRW kommen die Einsatzkräfte offenbar voran. Der Landrat vom Kreis Düren hofft, dass das Feuer spätestens morgen weitestgehend unter Kontrolle ist. Unter anderem Feuerwehr und Bundeswehr kämpfen weiter gegen den Waldbrand in Hürtgenwald in der Eifel. Es sind alarmierende Zahlen aus deutschen Pflegeheimen. Die Gewerkschaft Verdi hatte gut 300 Mitarbeiter verschiedener Einrichtungen gebeten, im Juli und August die Temperaturen dort zu messen. In der Spitze waren es demnach 45 Grad. Von Verdi heißt es in den Funke-Zeitungen, für Bewohner kann das lebensgefährlich sein. Der Ukraine-Krieg macht sich weiter an russischen Tankstellen bemerkbar. Das hat der Kreml jetzt in Online-Diensten zugegeben. Wegen der Angriffe auf russische Raffinerien sieht es in Sachen Sprit in einigen Regionen mau aus, heißt es. Mit Angriffen auf die Energieinfrastruktur will die Ukraine Russland den Geldhahn für den Krieg zudrehen. Johannes Liebmann hat bei der Schwimm-EM in Paris Gold über 1500 Meter Freistil gewonnen. Der 19-Jährige siegte in Weltrekordzeit. Bronze ging an seinen Teamkollegen Oliver Clement. Die Mixed-Staffel hat über viermal 200 Meter Silber hinter Großbritannien geholt.
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2: Heute Abend und in der kommenden Nacht sieht's recht okay aus. Am Abend noch ein paar letzte Schauer, vor allem im Hegau und auch in Oberschwaben sowie in der Schweiz rund um Zürich. Ansonsten trocken und noch angenehme Abendwerte bei um die 28 Grad. In der kommenden Nacht haben sich die letzten Schauer dann auch wirklich verzogen. Die Tiefstwerte liegen zwischen 22 Grad im Markgräfler Land und bei 16 Grad in Oberschwaben und auf der Baar. Morgen dann ähnlich wie heute, Sonne und Schauer oder Gewitter im Wechsel bei 26 bis 32 Grad und der Radio-Seefunk-Wettertrend für die ganze Heimat. Am Montag geht's mit Gewittern und Sonne weiter, dabei wird's allmählich von Tag zu Tag etwas kühler.
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1: Ich bin Lisa Schwarzkopf. Guten Abend. Im Waldbrandgebiet in NRW gibt es Hoffnung, dass der Brand unter Kontrolle gebracht werden kann. Ministerpräsident Wüst hat am Nachmittag gesagt, dass es den Einsatzkräften gelungen ist, die Lage zu stabilisieren. Bisher wurde niemand verletzt. Auch alle Häuser konnten bisher vor den Flammen geschützt werden. Gute Nachrichten gibt's für die wegen des Waldbrands bei Hürtgenwald evakuierten Bewohner. Sie können zurück in ihre Häuser und Wohnungen. Die Lage rund um Gai hat sich entspannt. Von den Flammen geht keine Gefahr mehr für den Ort aus, teilte der Kreis Düren am Abend mit. Die Bundeswehr will weiter aufrüsten. Für die zweite Jahreshälfte sind rund 100 weitere große Rüstungsprojekte geplant, schreibt die Welt am Sonntag. Gesamtwert 2,5 Milliarden Euro. Geplant sind unter anderem mehr Munition sowie weitere Investitionen in Eurofighter. Tausende Fans haben in Wales Abschied von Rocksängerin Bonnie Tyler genommen. Durch die Straßen ihrer Heimatstadt wurde der Sarg zu ihrem früheren Wohnhaus gefahren. Am Montag soll sie im Familien- und Freundeskreis auf dem Friedhof in Swansea beigesetzt werden.
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2: Heute Abend und in der kommenden Nacht sieht's recht okay aus. Am Abend noch ein paar letzte Schauer, vor allem im Hegau und auch in Oberschwaben sowie in der Schweiz rund um Zürich. Ansonsten trocken und noch angenehme Abendwerte bei um die 28 Grad. In der kommenden Nacht haben sich die letzten Schauer dann auch wirklich verzogen. Die Tiefstwerte liegen zwischen 22 Grad im Markgräfler Land und bei 16 Grad in Oberschwaben und auf der Baar. Morgen dann ähnlich wie heute, Sonne und Schauer oder Gewitter im Wechsel bei 26 bis 32 Grad. Und der Radio Seefunk Wettertrend für die ganze Heimat. Am Montag geht's mit Gewittern und Sonne weiter. Dabei wird's allmählich von Tag zu Tag etwas kühler.
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1: Ich bin Lisa Schwarzkopf, guten Abend. Im Waldbrandgebiet in Nordrhein-Westfalen kommen die Einsatzkräfte offenbar voran. Der Landrat vom Kreis Düren hofft, dass das Feuer spätestens im Laufe des Tages weitestgehend unter Kontrolle ist. Unter anderem Feuerwehr und Bundeswehr kämpfen weiter gegen den Waldbrand in Hürtgenwald in der Eifel. Der gewaltige Waldbrand in Belgien hat nun offenbar auch Auswirkungen auf die deutsche Stadt Monschau in Nordrhein-Westfalen. Eine Evakuierung mehrerer Ortsteile wird vorbereitet. Das hat die Stadt auf ihrer Internetseite angekündigt. In Belgien sind bereits mehrere hundert Menschen aus zwei Dörfern in Sicherheit gebracht worden. Es sind alarmierende Zahlen aus deutschen Pflegeheimen. Die Gewerkschaft Verdi hatte gut 300 Mitarbeiter verschiedener Einrichtungen gebeten, im Juli und August die Temperaturen dort zu messen. In der Spitze waren es demnach 45 Grad. Von Verdi heißt es in den Funke-Zeitungen, für Bewohner kann das lebensgefährlich sein. Johannes Liebmann hat bei der Schwimm-EM in Weltrekordzeit Gold über 1500 Meter Freistil gewonnen. Bronze holte Oliver Klemet. Die Mixed-Staffel gewann über 4x200 Meter Silber. Bei der Leichtathletik-EM gewann Speerwerfer Julian Weber den Titel vor Nick Thumm. Außerdem holte die deutsche 4x100 Meter Staffel der Männer Silber.
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2: Heute früh klar, stellenweise auch ein paar Wolken unterwegs. Die Tiefstwerte 22 bis 16 Grad. Tagsüber sieht's ähnlich aus wie noch am Samstag. Sonne und auch immer mal wieder Schauer oder Gewitter mit dabei. 26 bis 32 Grad. Der Radio Seefunk Wettertrend für die ganze Heimat. Am Montag geht's mit Gewittern und Sonne weiter. Dabei wird's etwas kühler.
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1: Ich bin Lisa Schwarzkopf. Im Waldbrandgebiet in Nordrhein-Westfalen gibt es Hoffnung, dass der Brand unter Kontrolle gebracht werden kann. Ministerpräsident Wüst hat am Nachmittag gesagt, dass es den Einsatzkräften gelungen ist, die Lage zu stabilisieren. Bisher wurde niemand verletzt. Auch alle Häuser konnten bisher vor den Flammen geschützt werden. Die Bundeswehr will weiter aufrüsten. Für die zweite Jahreshälfte sind rund 100 weitere große Rüstungsprojekte geplant, schreibt die Welt am Sonntag. Gesamtwert 2,5 Milliarden Euro. Geplant sind unter anderem mehr Munition sowie weitere Investitionen in Eurofighter. Die Straße von Hormuz soll bald US-Territorium sein. Zumindest wenn es nach Präsident Trump geht. Er hat angekündigt, sich die Meerenge nach einem Sieg im Krieg mit dem Iran einverleiben zu wollen. Sowohl die USA als auch der Iran beanspruchen für sich die Kontrolle über die für den weltweiten Ölhandel wichtige Wasserstraße. Gold und Weltrekord. Bei der Schwimm-EM hat Johannes Liebmann über 1500 Meter Freistil den Titel geholt. Oliver Klemert wurde Dritter. Silber gab es für die Mixed-Staffel über 4x200 Meter. Bei der Leichtathletik-EM siegte Speerwerfer Julian Weber vor Nick Thumm. Die deutsche 4x100 Meter-Staffel der Männer gewann Silber.
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2: Heute früh klar, stellenweise auch ein paar Wolken unterwegs, die Tiefstwerte 22 bis 16 Grad. Tagsüber sieht's ähnlich aus wie noch am Samstag, Sonne und auch immer mal wieder Schauer oder Gewitter mit dabei, 26 bis 32 Grad. Der Radio Seefunk Wettertrend für die ganze Heimat. Am Montag geht's mit Gewittern und Sonne weiter, dabei wird's etwas kühler.
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0: zusammen und ein schönes Wochenende.
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1: Ich bin Lisa Schwarzkopf. Im Waldbrandgebiet in Nordrhein-Westfalen kommen die Einsatzkräfte offenbar voran. Der Landrat vom Kreis Düren hofft, dass das Feuer spätestens im Laufe des Tages weitestgehend unter Kontrolle ist. Unter anderem Feuerwehr und Bundeswehr kämpfen weiter gegen den Waldbrand in Hürtgenwald in der Eifel. Die Tabaksteuer sollte stärker erhöht werden als bislang geplant. Das fordert der Drogenbeauftragte der Bundesregierung Streeck in der Rheinischen Post. Streeck verweist auf 131.000 tabakbedingte Todesfälle pro Jahr.